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dieser Single kündigt eine der größten Rockbands der Welt das erste neue Album seit 9 Jahren an. Und U2 hat's immer noch drauf. Street of Dreams von U2 ist neu. Auf Rock Antenne Österreich.

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1: Five Finger Death Punch – Legacy. Auch auf ihrem mittlerweile 10. Studioalbum Legacy, da zeigen uns Five Finger Death Punch einmal mehr, wie Modern Metal klingen soll. Fette Riffs, eine noch fettere Produktion und auch ein seit jeher gutes Händchen für Melodien. Gefühlt ist ja den Herrschaften von Five Finger Death Punch das Songwriting ohnehin irgendwie in die Wiege gelegt worden. Und genauso geht's da auch auf dem neuen Album weiter. Das Album wird zunächst nur digital veröffentlicht, um den Fans die neuen Songs rechtzeitig zur Sommertour schon mal präsentieren zu können. Vinyl und CD folgen dann Mitte September. Legacy von Five Finger Death Punch ist unser Album der Woche auf Rock Antenne Österreich.
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der deutsche Kultgruppe nimmt Abschied. Sinner drehen nochmal eine Ehrenrunde. Boom, Bang, Goodbye heißt das letzte Album der Jungs und die Single Leave It All Behind ist neu. Auf Rock Antenne Österreich.

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Man kann zu Taylor Swift stehen, wie man will. Fakt ist, eine Rock-Cover-Version ihrer Songs ist immer noch besser als das Original. Vor allem, wenn es so genial umgesetzt wird wie von Sleep Theory. Cruel Summer von Sleep Theory ist neu. Auf Rock Antenne Österreich.

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1: Wunderschönen guten Morgen am Donnerstag. Die gute Nachricht jetzt mal zum Start in den Tag: Wenn ihr es soweit geschafft habt, dann habt ihr den gröbsten Teil der aktuellen Hitzewelle zumindest überstanden. Das ist so ein kleiner Silberstreif am Horizont und natürlich der beste Rock nonstop hier zum Start in den Tag. Es geht los hier mit den legendären Black Sabbath, Paranoid. Ab geht's.
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0: Mr. Big hier zum Start in den Tag mit der Rockantenne Österreich Frühschicht, eine wunderschöne Ballade, Just Take My Heart. So, wir üben jetzt ein bisschen.
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0: 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Run to the Hills, ganz klar, oder? Oder was ist mit dem hier? Master of Puppets, Metallica. Ja, üben für das Riffraten, wenn es dann ernst wird, war das jetzt hier. 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Wir spielen heute um kurz nach halb neun.

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0: Marilyn Manson, Sweet Dreams hier in der Rockantenne Österreich Frühschicht. Jetzt wird's Zeit für heimische Musik.
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0: Ganz frische Bands, The Sandbags, kommen aus der Steiermark und die sind wirklich noch ganz neu hier bei uns bei Made in Austria, weil die gibt's auch noch gar nicht so lange. Die Debütsingle ist jetzt gerade mal ein halbes Jahr alt, aber es gefällt uns jetzt schon so gut, dass wir gedacht haben, die müssen wir euch zeigen. The Sandbags, hören wir gleich rein hier mit dem Song I'm All Right bei Made in Austria in der Rockantenne Österreich Frühschicht.

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Bryan Adams und Tina Turner singen wunderschön zusammen It's Only Love hier in der Rockantenne Österreich Frühschicht. Jetzt ist aber auch genug mit schön singen. Jetzt gibt's Papa Roach und Last Resort. Guten Morgen, sage ich da.

0: Sum 41, so klingt das Aufstehen hier mit uns am Donnerstag mit der Rockantenne Österreich Frühschicht mit Toto auch gleich. Ein Meisterwerk des Classic Rock, wirklich. Hold the line gleich hier. Uns davor noch The Killers. Somebody told me, die Tanzfläche ist eröffnet.
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2: Das Rockantenne Österreich Wetter. Aktuell schaut's schon nach den ersten Regenschauern aus. In Bregenz 21 Grad, in Linz am Hauptplatz sind's 25 und in Eisenstadt derzeit 23 Grad. Heute ändert sich das Wetter. Von der Frühberg gibt's jetzt Wolken und Regen von Vorarlberg bis nach Niederösterreich rein. Später dann im ganzen Land Gewitter möglich. Achtung, stellenweise werden die heftig. Mit Sonne nochmal bis zu 36 Grad, ansonsten um die 30 höchstens und morgen dann nirgends mehr extreme Hitze, aber es bleibt weiter warm bis sehr heiß.
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4: Im Studio Alex Ücker. Eine gute Nachricht für alle, die wieder schlecht geschlafen haben. Mit der großen Hitze ist es bald vorbei. Österreich hat heuer wieder überdurchschnittlich viele Tropennächte erlebt. Allein in der Wiener Innenstadt wurden heuer schon an 34 Nächten mehr als 20 Grad gemessen. Dann spricht man offiziell von einer Tropennacht. In Eisenstadt waren es 17, in Linz 14. Die Hitze hat nicht nur Einfluss auf unseren Schlaf, sondern auch auf unser Kaufverhalten. Wie eine Umfrage des Handelsverbands heute zeigt, suchen derzeit viele Zuflucht in klimatisierten Geschäften oder begrünten Einkaufsstraßen. Den größten Umsatz haben in den vergangenen Tagen und Wochen Getränkehersteller und Anbieter von Klimageräten gemacht. Und noch Fußball. Für Sturm Graz hätte es in der Champions League Quali am Abend besser laufen können. Die Grazer verlieren das Hinspiel in Runde 3 gegen Fenerbahce Istanbul mit 0:2. Die erste Niederlage für Sturm nach 17 ungeschlagenen Pflichtspielen. Das Rückspiel steigt nächste Woche Dienstag in Graz.
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5: Glenn Hughes muss kürzer treten. Das hat der britische Rocksänger jetzt in den sozialen Medien verkündet. Aufgrund gesundheitlicher Probleme hat er sich einigen ärztlichen Untersuchungen unterzogen und nun steht eine OP am offenen Herzen an, die es ihm unmöglich macht, weiterhin live aufzutreten. Ob diese Entscheidung endgültig ist oder ob der ehemalige Deep Purple und Black Sabbath Sänger noch einmal auf die Bühne zurückkehren wird, ist noch unklar. 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
2: Schön, dass wir gemeinsam aufstehen, falls ihr auch vielleicht ein bisschen schlecht geschlafen habt bei der Hitze. Ich verstehe euch, ich bin bei euch, ja. Hilft nichts, wir starten gemeinsam in den Tag rein. 3:03 mit dem besten Rock nonstop mit Toto und The Killers. Laut aufdrehen, dann geht's gleich besser.
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So. Hold the line. 10 nach 6 hier in der Rockantenne Österreich, Frühschicht. Guter Tipp, wenn ihr heute mal 5 Minuten Zeit habt und sagt, okay, was mache ich jetzt, bevor ihr sinnlos am Smartphone herumdrückt, votet doch mit bei den Rockantenne Österreich Top 10 der Woche. Letzten Sonntag hat es eine neue Nummer 1 gegeben bei dieser heißesten Chartshow der Rockrepublik.

Kissin Dynamite sind um die Spitze geritten. Einer der letzten Songs mit Sänger Hannes, muss man dazu sagen, bevor er die Band verlässt. Vielleicht hat das auch mitgeholfen. Die Rock-Community hat gewählt. Und jetzt heißt's neu wählen für diesen Sonntag. Jetzt mitbestimmen. Am Sonntag gibt's wieder ganz frische Top 10. Wer kann Kissin Dynamite vom Thron stoßen oder verteidigen sie den Titel? Haben wir tatsächlich schon eine Zeit lang jetzt nicht gehabt, dass der Song länger als eine Woche auf der 1 war. Ganz die Entscheidung der Rock-Community. Jetzt in der Rockantenne Österreich-App mitvoten für die Rockantenne Österreich Top 10 der Woche. Am Sonntag ab 17 Uhr finden wir dann gemeinsam raus, wer es ganz nach vorn schafft. Ich freue mich auf euch.

U2 hier in der Rockkanzlei Österreich, Frühschicht 10 vor halb 7. Guten Morgen an alle, die gerade im Auto schon auf dem Weg in die Arbeit sind. Guten Morgen an alle, die gerade beim Zähneputzen einen Radioauftritt haben. Guten Morgen jetzt auch an alle, die wirklich ganz frisch aufgestanden sind und nochmal einen Musikauftritt haben zum munter werden. Genau da haben wir jetzt den richtigen Song auf alle Fälle. Sanft munter werden. Snow Patrol mit Chasing Cars hier in der Rockkanzlei Österreich, Frühschicht.

Gitarrengott Gary Moore, wir schicken Grüße in den Rockhimmel rauf. Over the hills and far away um 6:30 hier in der Rockerzene Österreich. Frühschicht, zeitlich wird's gleich hier für Manu Diao. Na bitte, schwedischer Schwung für den Tag und

0: Electric Light Orchestra gibt's auch gleich hier noch.
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9: Im Studio Alex Ücker. Eine gute Nachricht für alle, die wieder schlecht geschlafen haben. Mit der großen Hitze ist es bald vorbei. Österreich hat heuer wieder überdurchschnittlich viele Tropennächte erlebt. Allein in der Wiener Innenstadt wurden heuer schon an 34 Nächten mehr als 20 Grad gemessen. Dann spricht man offiziell von einer Tropennacht. In Eisenstadt waren es 17, in Linz 14. Und noch Fußball. Für Sturm Graz hätte es in der Champions League Quali am Abend besser laufen können. Die Grazer verlieren das Hinspiel in Runde 3 gegen Fenerbahce Istanbul mit 0:2. Die erste Niederlage für Sturm nach 17 ungeschlagenen Pflichtspielen. Das Rückspiel steigt nächste Woche Dienstag in Graz.
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0: Das Electric Light Orchestra für einen guten Start in den Donnerstag hier mit Rock Antenne Österreich.
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0: Der Szene Soundgarden steht wieder an. Den ganzen Sommer über gibt es dort heimische Bands direkt unter freiem Himmel auf der Bühne. Heute geht es da weiter mit zwei Tribute-Bands. Einmal 515, The Who Tribute, und die Band Fleetwood Daisy. Die Daisies, die machen klarerweise einen Fleetwood Mac Tribute mit dem Namen Fleetwood Daisies. Der Szene Soundgarden heute, die nächste Runde direkt bei der Szene Wien. Und noch ein Update für alle, die sich schon auf das Konzert von Lacrimas Profundere morgen in Wien gefreut haben. Die Band hat die Show verschieben müssen, weil der Ersatzbassist Dominik genau an dem Tag nicht kann. Die gute Nachricht ist aber, Lacrimas Profundere spielen eine Ersatzshow, und zwar am 2. Oktober. Die Tickets behalten ihre Gültigkeit. Lacrimas Profundere dann am 2. Oktober im Escape Metal Corner in Wien. 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

Faith No More mit den fetten Gitarren hier in der Rockantenne Österreich Frühschicht. Gleich gibt's hier die fetten Drums. Wir spielen nämlich unsere Drumbeat Challenge um kurz nach 7. Jeden Donnerstag hat unser Rockantenne Österreich Weekend Moderator Bernie Henkes einen Beat für euch, den er eingetrommelt hat, und zwar nur den Beat von einem ganz berühmten Rocksong. Wenn ihr erratet, was das für ein Song sein soll, dann staubt ihr ein Rockantenne Österreich Merch Package ab. Die Nummer schon mal zum Einspeichern: 0800 18 666. Ich sag gleich, heute wird's nicht einfach. Ja, sage ich jetzt einmal frei heraus. Also wirklich laut aufdrehen und gut mitraten. Dann gleich hier um kurz nach 7 in der Rockantenne Österreich Frühschicht.

Billy Idol, der war der Styler aus den 80ern, wirklich. White Wedding hier in der Rockkanzlei Österreich Frühschicht. Jetzt hüpfen wir zu einer Teenager-Hymne aus den 2000ern gleich vor. Mein Gott, was haben wir Freude gehabt damals mit dem Lied, wirklich. Teenage Dirtbag gleich.

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5: Das Rockantenne Österreich Wetter und da geht's die große Hitze zumindest stellenweise jetzt mal vorbei. Aktuell in Innsbruck 18 Grad, in Salzburg sind's 20 in der Getreidegasse und in Wiener Neustadt derzeit 22 Grad. Heute stellt sich das Wetter um, von der Früh weg gibt's Wolken und Regen von Vorarlberg bis nach Niederösterreich rein. Da wenig Sonne, im restlichen Land mehr Sonne, aber später dann im ganzen Land Gewitter möglich. Achtung, stellenweise werden da wirklich heftige Gewitter runterkommen. Mit Sonne nochmal bis zu 36 Grad, ansonsten um die 30 höchstens. Und morgen dann überall nicht mehr extrem heiß.
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2: Im Studio Alex Sücker. Die zum Teil schlechten Ernten wegen der Hitze und Trockenheit werden auch wir Konsumenten zu spüren bekommen, nämlich indem Lebensmittel teurer werden. Die Getreideernte liegt heuer 20% unter der des Vorjahres. Ohne Preiserhöhungen hat Österreichs Landwirtschaft kaum Überlebenschancen, heißt es von der AMA. Österreichs Bauern bekommen derzeit rund 245 Euro für eine Tonne Weizen. Die Produktionskosten liegen bei etwa 300 Euro. Österreich erlebt immer mehr Tropennächte, das zeigen Aufzeichnungen der Geosphere Austria. Heuer hat es in den meisten Landeshauptstädten schon mehr davon gegeben als im Jahresmittel von 1991 bis 2020. In Wien wurden 34 Tropennächte gezählt, in Eisenstadt 17 und in Linz hat es an 14 Nächten mehr als 20 Grad gehabt. Und Teile einer SpaceX-Rakete sind auf den Mond gekracht. Das haben Wissenschaftler jetzt bestätigt. 4 Tonnen Weltraumschrott sind gestern in der Früh auf dem Mond eingeschlagen. Sie gehören zu einer Falcon 9-Rakete, die im Vorjahr 2 Mondlandegeräte ins All befördert hat. Schuld an der Bruchlandung war offenbar eine Mischung aus Sonnenaktivität und Schwerkraft.
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7: Bruce Dickinson tritt mit einem Klassikorchester auf. Kommenden Jänner performt der Maiden-Frontman im südpolnischen Katowice. Im Rahmen des sogenannten The Legend of Rock Symphonic Konzerts wird Dickinson einige seiner größten Hits gemeinsam mit einem

0: lokalen Orchester performen. In neuen Symphoniearrangements, die Rock mit einem vollen Orchestersound mischen, so die Veranstalter. Derartige Konzerte stellen für den Sänger übrigens keine komplette Neuheit dar. Zuletzt ist er 2023 Teil einer orchestralen Rocktour gewesen. 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
2: Gleich geht's hier um ein Rockantenne Österreich Merch Package. Wer traut sich drüber heute bei unserer Drumbeat Challenge? Die Nummer schon mal zum Einspeichern: 08000 18 666. Wir spielen gleich.
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0: Yeah, sagt der Lenny Kravitz. Are you gonna go my way? Hier in der Rockans in Österreich, Frühschicht am Donnerstag. So, liebe Leute, wer hat das Gefühl für den Rhythmus von euch?
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0: Es geht um ein Rockans in Österreich Merch-Package. Wenn ihr erkennt, was unser Rockans in Österreich Weekend-Moderator Bernie Henkes eingetrommelt hat. Ich gebe es gern zu, heute wird es nicht einfach, aber wenn ihr es dann hört, werdet ihr sagen, ah ja, Wahnsinn, das ist es, genau. Also es ist schon zum Erkennen. Na, wurscht, ich mag jetzt gar nicht mehr weiter reden. 0800 18 666, die Nummer werdet ihr gleich brauchen. Ab geht's. Was ist dieser Song? Was hat er da eingetrommelt?

0: Boah, nicht leicht, ich hab's gesagt, aber wer sich drüber traut, bitte ruft gerne an 0800 18 666. Es geht um ein Rockerz in Österreich Merch Package. Ich bin gespannt, ob das heute einer schafft. 0800 18 666, was war das für ein Drumbeat? Ich bin gespannt.
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0: With Us hier in der Rockantenne Österreich Frühschicht. So, es wird Zeit für eine Auflösung.
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0: Es war kein leichtes Rätsel heute, für mein Gefühl zumindest. Was ist das für ein Song?

0: Tja, ich habe geglaubt, ist heute vielleicht zu schwierig, aber schauen wir mal. Der Schnellste am Telefon unter 0800 18 666 war der Marius aus Niederösterreich, gerade im Auto unterwegs.
1: Zu dem Drumbeat wollte ich was sagen.
0: Ja.

0: Oh, bitte.
1: Das war Dire Straits Money for Nothing.
0: Marius, also als erstes spüle da jetzt einmal die Auflösung vor, okay?
1: Ja.
0: Ja, das ist der Anfang von dem Lied und so geht's dann weiter. Und dann muss ich dich fragen, was du beruflich machst, ob du beruflich Drummer bist oder wie schaut's da aus, weil das ist absolut richtig. Wie hast du das gehört, bitte?
1: Das ist einer der besten Songs ever.
0: Das heißt, das Lied taugt einfach so, du hast sogar den Anfang da, das Drum-Intro hast du sofort im Kopf gehabt.
1: Zwei, drei Sekunden und ich kenne das.
0: Unglaublich, wirklich. Ich bin schwerstens beeindruckt. Du hast dir ein Rock Antenne Österreich Merch Package aber dermaßen verdient. Großartig.
1: Dankeschön.
0: Boah, Wahnsinn. Also großartig von Marius und auch an alle von euch, die das erkannt hätten. Ich habe beim ersten Mal hören echt Schwierigkeiten gehabt. Aber frischen wir unsere Erinnerung auf. Dire Straits, Money for Nothing, 8:30 in der Rock Antenne Österreich Frühschicht.

0: Dire Straits, Money for Nothing, absolut geiler Song. Der beste Classic Rock hier bei uns auf Rock Antenne Österreich. Gleich geht's weiter, wir krachen rein mit Guano Apes. Big in Japan, gönnen wir uns gleich. Und Last Van Groot, Forget mit Slow Rides. Gleich in der Rock Antenne Österreich Frühschicht.
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3: Im Studio Alex Hücker. Die zum Teil schlechten Ernten wegen der Hitze und Trockenheit werden auch wir Konsumenten zu spüren bekommen, nämlich indem Lebensmittel teurer werden. Die Getreideernte liegt heuer 20% unter der des Vorjahres. Ohne Preiserhöhungen hat Österreichs Landwirtschaft kaum Überlebenschancen, heißt es von der AMA. Österreichs Bauern bekommen derzeit rund 245 Euro für eine Tonne Weizen. Die Produktionskosten liegen bei etwa 300 Euro. Und Teile einer SpaceX-Rakete sind auf den Mond gekracht. Das haben Wissenschaftler jetzt bestätigt. 4 Tonnen Weltraumschrott sind gestern in der Früh auf dem Mond eingeschlagen. Sie gehören zu einer Falcon 9-Rakete, die im Vorjahr 2 Mondlandegeräte ins All befördert hat. Schuld an der Bruchlandung war offenbar eine Mischung aus Sonnenaktivität und Schwerkraft.
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jedes Mal wieder Kanselhaut, wirklich. Ja. Die Beatles mit dem Album zum gleichnamigen Film Help. Falls ihr den noch nie gesehen habt, schaut mal rein, die Schauspielkünste der Beatles. Bis heute unübertroffen, wirklich. Spannend finde ich es auch jedes Mal bei den Beatles, wenn wir uns anschauen, so Songs wie Yesterday, die da drauf sind. Ja. Andere Bands bauen um solche Songs eine ganze Karriere auf und spielen nichts anderes mehr. Aber nein, bei den Beatles war das nur einer von gefühlt 1000 legendären Songs, die jeder Mensch kennt. Unfassbar. So wie der hier auch. Der Titeltrack zum Album, das wir heute feiern, Help. Hier sind die Beatles in der Rockantenne Österreich Frühschicht. Help.

Guano Apes. Big in Japan, die Rockkanzel in Österreich, Frühschicht am Donnerstag. Gleich hier Bon Jovi. Da wäre es ja auch interessant. Jetzt, wo sich der John Bon Jovi wieder erholt hat, kann anscheinend wieder Konzerte geben, hat ein paar Shows hinter sich gebracht. Gut, wäre doch fein, wenn die wieder mal auf Tour kommen, oder? Bon Jovi Show live in Österreich. Haben wir schon lange nicht mehr gehabt. Freuen wir uns drauf. Falls es wieder mal soweit sein sollte, wir halten euch am Laufenden, wie es dem John Bon Jovi weitergeht mit seiner Stimme. Jetzt hier ein Song, da war er noch extrem gut bei Stimme. 1992, Keep the Faith, Bon Jovi hier in der Rockantenne Österreich, Frühschicht.

0: Ich finde gerade diese Santana 90er Songs bringen dieses Hitzegefühl so extrem gut rüber. Put Your Lights On gemeinsam mit Everlast hier in der Rockkanzlei Österreich Frühschicht. Jetzt schauen wir noch ein bisschen weiter zurück in die Rockgeschichte. Der absolut legendäre Song Born in the USA. Bruce Springsteen gleich. Davor noch Green Day mit Boulevard of Broken Dreams. 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
1: Das Rockantenne Österreich Wetter. Es schaut nach einer Umstellung aus. Aktuell in Bregenz 21 Grad, in Klagenfurt 21, in Eisenstadt sind wir dagegen um diese Uhrzeit schon bei 28 Grad im Schlosspark. Heute ändert sich das Wetter aber. Von der Früh weg gibt es jetzt schon Wolken und Regen von Vorarlberg bis nach Oberösterreich rein immer wieder. Niederösterreich. Später dann im ganzen Land Gewitter möglich. Achtung, stellenweise auch heftige Gewitter heute. Mit Sonne nochmal bis zu 36 Grad, ansonsten um die 30 höchstens.
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3: Im Studio Alex Ücker. Die Hitzewellen und speziell die extreme Trockenheit werden Lebensmittel teurer machen. Damit rechnet man bei der Agrarmarkt Austria. Österreichs Getreideernte liegt 20% unter dem Vorjahresschnitt. Im Osten Österreichs betragen die Ausfälle sogar 70% oder 80%. Und bei vielen anderen Kulturen wie Kartoffeln schaut es gerade nicht viel besser aus. Aktuell bekommen Österreichs Bauern rund 245 Euro für eine Tonne Weizen. Die Produktionskosten liegen bei etwa 300 Euro. Teile einer SpaceX-Rakete sind auf den Mond gekracht. Das haben Wissenschaftler jetzt bestätigt. 4 Tonnen Weltraumschrott sind gestern in der Früh auf dem Mond eingeschlagen. Sie gehören zu einer Falcon 9-Rakete. Schuld an der Bruchlandung war offenbar eine Mischung aus Sonnenaktivität und Schwerkraft. Der Schweizer Skistar Lara Gut-Behrami hat gestern überraschend ihre Profikarriere beendet. Die 35-Jährige hat sich im November im Training am Knie schwer verletzt. Bis zuletzt hat sie ihr Comeback aber offen gelassen. Gut war Olympiasiegerin und Doppelweltmeisterin im Super-G und Riesentorlauf.
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4: Glenn Hughes muss kürzer treten. Das hat der britische Rocksänger jetzt in den sozialen Medien verkündet. Aufgrund gesundheitlicher Probleme hat er sich einigen ärztlichen Untersuchungen unterzogen und nun steht eine OP am offenen Herzen an, die es ihm unmöglich macht, weiterhin live aufzutreten. Ob diese Entscheidung endgültig ist oder ob der ehemalige Deep Purple und Black Sabbath-Sänger noch einmal auf die Bühne zurückkehren wird, ist noch unklar. 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
1: Eine großartige Band hat angekündigt, dass sie ins Kino kommt mit Blicken hinter die Kulisse und Live-Ausschnitten und. Also das Komplettpaket, welche Band das ist und wann uns der Kinofilm erwartet. Besprechen wir gleich nach Bruce Springsteen und Green Day hier österreichweit über DAB Plus und in ganz Wien auch über UKW.
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Bruce Springsteen zum Munterwerden am Donnerstag, 8.13 Uhr in der Rockans in Österreich Frühschicht. Diese Band kommt ins Kino. Linkin Park. Unshatter heißt das Werk, das uns im Kino erreichen wird. Es wird um das Comeback der Band gehen. Von den zwei neuen Bandmitgliedern Emily Armstrong und Colin Britton bis hin zu Live-Bildern von einem Konzert in Sao Paulo. Interviews mit Bandmitgliedern, Blicke hinter die Kulissen, das alles verspricht die Band. Regisseur ist DJ Joe Hahn. Also echt alles in Händen von Linkin Park. Vermutlich recht kritisch wird es nicht werden, aber für Fans genau das Richtige. Ich bin vor allem gespannt, ob sie auch was über den Auswahlprozess von Emily als neuer Sängerin erzählen. Das hat mich immer am meisten interessiert, wie das eigentlich im Detail zustande gekommen ist. Mal schauen. Unshatter, der Film über Linkin Park von Linkin Park, kommt am 30. September weltweit in die Kinos. Es gibt noch keine Infos, wo und wann der Film bei uns zu sehen ist, aber ich gehe mal stark davon aus, dass er zu uns auch kommt. Ja. Wir halten euch klarerweise auf dem Laufenden, wir sind auch sehr gespannt. The Emptiness Machine jetzt hier, Linkin Park in der Rock'n'Roll Österreich Frühschicht.

Tag. In knapp 20 Minuten wird es hier richtig spannend. Es geht nämlich in die nächste Runde bei unserem Riffraten. Und heute, da geht es wirklich schon um was, weil der Sieger heute steigt ins Finale morgen auf. Und da geht es dann um eine neue Gitarre von Yamaha Music. Kann der David aus Kärnten seinen Titel verteidigen oder muss er den Platz im Finale an einen Herausforderer abgeben? Hören wir uns gleich an. Auf jeden Fall noch anmelden in der Rock an seine Österreich App fürs Riffraten, wenn ihr dabei sein möchtet. Bei der Chance auf eine neue Gitarre von Yamaha Music. Jetzt haben wir aber noch ein bisschen vom besten Rock nonstop vor uns davor. Zum Beispiel jetzt hier Avril Lavigne mit My Happy Ending. Guten Morgen um 7 vor halb 9 mit der Rock an seine Österreich Frühschicht.

Skid Row, Youth Gone Wild. So wird man doch schön munter hier mit der Rockantenne Österreich Frühschicht. Fans on Planet legen wir da gleich nach. Und dazu noch ein Sommersong von Sugar Ray, Fly.

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10: Im Studio Alex Zücker. Eine gute Nachricht für alle, die wieder schlecht geschlafen haben. Mit der großen Hitze ist es bald vorbei. Österreich hat heuer wieder überdurchschnittlich viele Tropennächte erlebt. Allein in der Wiener Innenstadt wurden heuer schon an 34 Nächten mehr als 20 Grad gemessen. Dann spricht man offiziell von einer Tropennacht. In Eisenstadt waren es 17, in Linz 14. Und noch Fußball. Für Sturm Graz hätte es in der Champions League Quali am Abend besser laufen können. Die Grazer verlieren das Hinspiel in Runde 3 gegen Fenerbahce Istanbul mit 0:2. Die erste Niederlage für Sturm nach 17 ungeschlagenen Pflichtspielen. Das Rückspiel steigt nächste Woche Dienstag in Graz.
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0: 12 nach halb neun in der Rockantenne Österreich Frühschicht. Ab geht's. Runde 4 wartet.
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0: Wer hat mehr Riffs richtig und steigt ins Wochenfinale morgen auf? Wir finden's jetzt raus. Titelverteidiger David aus Kärnten tritt an gegen den Herausforderer Emanuel aus Oberösterreich. Seid's bereit, beide?
2: Bereit.
3: Jo.

0: Das waren die fünf Riffs. David, du als Titelverteidiger, du musst vorlegen. Was hast du gehört?
1: Ich bin mir nicht richtig sicher, ob bekannt eigentlich, gell? Aber das erste war Wannsee und die Toten Hosen, denke ich einmal. Das zweite war It's a Long Way to the Top.
0: Was hast du noch?
1: Das dritte war von den Red Hot Chili Peppers. Aber
0: fällt da kein Titel ein?
1: Das vierte war Fortunazan, schätze ich einmal. Mhm. Und das fünfte war Living After Midnight.
0: Alles klar. Okay.
1: Aha. Das war nicht sicher.
0: Aha. Emanuel, wie schaut's aus? Was sind deine Tipps?
2: Also das erste war Wannsee von den Toten Hosen. Dann haben wir gehabt It's a Long Way to the Top von AC/DC. Mhm. Dann haben wir gehabt Fortunate Son von CCR. Dann Living After Midnight von Judas Priest. Und das fünfte, das ist wirklich schwierig, aber ich glaube, das war Snow von The Chili Peppers.
0: Boah, ihr macht mich fertig, beide, wirklich. Also so spannend war es bis jetzt noch nie. Also, lösen wir es offiziell auf, dann werdet ihr auch merken, wer gewonnen hat. Das erste war Wannsee von den Toten Hosen. Völlig richtig. Das zweite war It's a Long Way to the Top von AC/DC. Das vierte war Fortunate Son von Creedence Clearwater Revival. Das fünfte war Living After Midnight von Judas Priest. Und jetzt kommt der Knackpunkt. Das dritte war tatsächlich Snow von den Red Hot Chili Peppers.
2: Ja,
0: das heißt, das war ein unglaublich starker Auftritt vom David mit vier Richtigen, aber der Emanuel hat tatsächlich das erste Mal bei Briefraten hier irgendjemand fünf Richtige geschafft.
2: Ja, cool, Wahnsinn.
0: Das ist wirklich ein Wahnsinn. Also ich weiß gar nicht, David, also wirklich an jedem anderen Tag wärst du bis jetzt locker weiter gewesen, aber der Emanuel war heute tatsächlich leider zu stark. Es tut mir leid.
1: Okay, kann man nichts machen, du.
0: Das war ganz groß, ganz groß war das, wirklich, von euch beiden. Wahnsinn, wirklich. Der Emanuel steigt ins Finale morgen auf. Es geht morgen um eine E-Gitarre von Yamaha Music. Wer mag spielen gegen ihn? Wer traut sich im Finale gegen den Emanuel? Jetzt anmelden in der Rockantenne Österreich App. Und morgen dann das Wochenfinale vom Riffraten hier in der Rockantenne Österreich Frühschicht.

0: in die Schweiz. Mit dem Hardrock von Gotthard. Und davor noch ein absolut legendärer Song, Classic Rock mit Manfred Mann's Earth Bands.
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1: Das Rockantenne Österreich Wetter. Eine Wetterumstellung erwartet uns da heute. Aktuell in Innsbruck 19 Grad, in Klagenfurt beim Lindwurm 23 und in Zwettl in Niederösterreich 19. Heute ändert sich das Wetter. Von der Früh weg gibt es schon Wolken und Regen von Vorarlberg bis nach Niederösterreich rein. Später dann im ganzen Land Gewitter möglich. Gerade am Nachmittag kracht es öfter mal wo. Achtung und stellenweise wird es heftig krachen. Mit Sonne nochmal bis zu 36 Grad, ansonsten um die 30 höchstens.
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3: Im Studio Alex Ücker. Die Lage am heimischen Arbeitsmarkt ist angespannt und die Verunsicherung kommt auch bei vielen Beschäftigten an. Nur knapp ein Drittel denkt derzeit darüber nach, den Job zu wechseln. Einzig die Gen Z, also die 20- bis 30-Jährigen, kann sich einen Jobwechsel vorstellen. Die Umfrage zeigt auch, dass die Mehrheit mit ihrem derzeitigen Job auch wieder zufriedener ist als zuletzt. 8 von 10 sagen, dass es in der Arbeit derzeit gut läuft. Die Hitzewellen und speziell die extreme Trockenheit werden Lebensmittel teurer machen. Damit rechnet man bei der Agrarmarkt Austria. Österreichs Getreideernte liegt 20% unter dem Vorjahresschnitt. Im Osten Österreichs betragen die Ausfälle sogar 70 oder 80%. Und bei vielen anderen Kulturen wie Kartoffeln schaut es gerade nicht viel besser aus. Rückendeckung gibt es für FIFA-Boss Gianni Infantino. Das Führungsteam des Fußball-Weltverbands sagt ihm nach einer Krisensitzung gestern in Marokko seine volle Unterstützung zu. Bei dem Treffen war unter anderem auch der

0: Generalsekretär der FIFA dabei. Er hatte Infantino wegen dessen geplanten Teilverkauf von WM-Vermarktungsrechten intern laut kritisiert.
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2: Bruce Dickinson tritt mit einem Klassikorchester auf. Kommenden Jänner performt der Maiden-Frontman im südpolnischen Katowice. Im Rahmen des sogenannten The Legend of Rock Symphonic Konzerts wird Dickinson einige seiner größten Hits gemeinsam mit einem lokalen Orchester performen. In neuen Symphoniearrangements, die Rock mit einem vollen Orchestersound mischen, so die Veranstalter. Derartige Konzerte stellen für den Sänger übrigens keine komplette Neuheit dar. Zuletzt ist er 2023 Teil einer orchestralen Rocktour gewesen. 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
3: Einen guten Start in den Donnerstag wünsche ich euch hier österreichweit über DRB Plus und in ganz Wien auch über UKW, wie der Tag noch besser werden könnte. Naja, wenn wir Vorfreude auf geile Konzerte spüren. Da steht dieses Wochenende schon was an. Was genau, schauen wir uns gleich an.
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0: Shadow on the Wall, 18 nach 9 in der Rock an seine Österreich-Frühschicht. Jetzt wird's Zeit, dass wir uns Vorfreude holen.
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0: Zum Beispiel auf morgen schon, da geht's ab mit Stick to Your Guns. Die werden Wörgl zerlegen. Stick to Your Guns morgen im VZ in Wörgl als Unterstützung noch live mit dabei. Heavy Hitter. Und es ist nicht mehr lang bis zu den nächsten Vinyl & Music Summer Nights in Wien. Platten und Live-Musik in der Otterkringer Brauerei. Till Philippi ist der Chef.
2: Wenn du Swiftie bist, solltest du kommen. Wenn du Rolling Stones magst, solltest du kommen. Und wenn du irgendwas dazwischen magst, solltest du natürlich auch kommen. Also es ist für jeden was dabei. Wer das Bierfest kennt, in dessen Rahmen auch die Summer Nights sind, weiß, dass es jeden Freitag Live-Musik gibt. Soviel ich weiß, spielen am 21. August Gucci Pop. Das ist Dialekt-Pop aus Österreich.
0: Die Vinyl & Music Summer Nights in der Otterkringer Brauerei in Wien am 21. und 22. August. Mehr aktuelle Infos zu Events und zu Konzerten, die gibt's klarerweise jederzeit in der Rockantenne Österreich App im Konzertkalender. Einfach mal reinschauen.

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CCR, eine von diesen Bands, die einfach immer geht, meiner Meinung nach. Hier in der Rockantenne Österreich Frühschicht, gleich mit Fallout Boy. Da bin ich abgegangen damals als junger Teenager. Da denkt man zurück. Thanks for the Memories gleich. Davor noch Smash Mouth mit einem Sommerhit.

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1: Im Studio Alex Ücker. Die zum Teil schlechten Ernten wegen der Hitze und Trockenheit werden auch wir Konsumenten zu spüren bekommen, nämlich indem Lebensmittel teurer werden. Die Getreideernte liegt heuer 20% unter der des Vorjahres. Ohne Preiserhöhungen hat Österreichs Landwirtschaft kaum Überlebenschancen, heißt es von der AMA. Österreichs Bauern bekommen derzeit rund 245 Euro für eine Tonne Weizen. Die Produktionskosten liegen bei etwa 300 Euro. Und Teile einer SpaceX-Rakete sind auf den Mond gekracht. Das haben Wissenschaftler jetzt bestätigt. 4 Tonnen Weltraumschrott sind gestern in der Früh auf dem Mond eingeschlagen. Sie gehören zu einer Falcon 9-Rakete, die im Vorjahr 2 Mondlandegeräte ins All befördert hat. Schuld an der Bruchlandung war offenbar eine Mischung aus Sonnenaktivität und Schwerkraft.
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Status Quo, whatever you want. Legendärer Song hier in der Rockantenne Österreich Frühschicht. Wir begleiten euch durch den Donnerstag, auch am Nachmittag dann mit dem besten Rock nonstop im Rockantenne Österreich Home Run. Nur mal so eine Vorauswahl, wie das dann klingt, wenn ihr in den Nachmittag startet.

Also sowas wie ein Nachmittagstief gibt es bei uns prinzipiell nicht. Ja. Und wenn es bei euch eins gibt, dann hilft euch unsere Musik fix. Mit Schwung in den Feierabend. Mein lieber Kollege Manuel Gärtner begleitet euch dann. Der Kaiser der schlechten Witze, der Rockantenne Österreich Homerun von 15 bis 20 Uhr heute.

0: AC/DC, Whole Lotta Rosie, so klingt's der Donnerstag hier mit Rockantenne Österreich und so auch. Was für ein Meisterwerk des Classic Rocks. Kansas mit Carry On, Wayward Son gleich hier. Und was Härteres noch, Evanescence mit Going Under.
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6: Das Rockantenne Österreich Wetter. Heute stellt sich das Wetter um. Gerade am Nachmittag sind jetzt dann wirklich im ganzen Land Gewitter möglich. Stellenweise werden die heftig. Mit Sonnenschein nochmal bis zu 36 Grad, ansonsten um die 30 Grad höchstens. Morgen Freitag dann überall weniger heiß mit höchstens 30 Grad. Es wird aber schwül. Dazu gibt's Sonne und Wolken gemischt. Immer wieder sind auch Regen und Gewitter mit dabei.
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8: Im Studio Alex Lücker. Die Jobsuche in Österreich war selten so schwierig wie derzeit. Das zeigt der neue Arbeitsmarktkompass von Market Agent. Das ist auch ein Grund, warum derzeit nur ein Drittel der Beschäftigten darüber nachdenkt, den Job zu wechseln. Die Umfrage zeigt auch, dass die Mehrheit mit ihrem derzeitigen Job auch wieder zufriedener ist als zuletzt. 8 von 10 sagen, dass es in der Arbeit derzeit gut läuft. Tödlicher Bergunfall im Tiroler Pitztal. Ein 50 Jahre alter Urlauber ist rund 100 Meter abgestürzt. Der Mann hat beim Abstieg Fotos gemacht. Seine Begleiterin, die 10 Meter vor ihm gegangen ist, konnte den Absturz nicht mehr verhindern. Sie und ein Zeuge haben erste Hilfe geleistet, doch für den Mann kam jede Hilfe zu spät. Und wer wird der neue James Bond? Das fragen sich die Fans schon lange. Das Warten soll jetzt bald ein Ende haben. Laut der Filmproduzentin soll der nächste 007-Darsteller und Nachfolger von Daniel Craig noch heuer bekannt gegeben werden. Insidern zufolge soll die Rolle von einem eher unbekannten britischen Schauspieler besetzt werden, der Ende 20 oder Anfang 30 ist.
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9: Das Rock an seine Österreich-Wetter. Am Nachmittag mehr und mehr Regen und Gewitter. Die sind wirklich im ganzen Land möglich, diese heftigen Schauer. Dazu stellenweise bis zu 36 Grad nochmal mit Sonne, ansonsten um die 30 Grad höchstens. Morgen Freitag überall weniger heiß, höchstens 30 Grad, aber schwül. Dazu Sonne und Wolken gemischt, immer wieder auch Regen und Gewitter mit dabei.
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11: 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Im Studio Christina Adler. In der Früh ist in Langenzersdorf im niederösterreichischen Bezirk Korneuburg ein 29-jähriger Mann tot in einem Einfamilienhaus gefunden worden. Die Polizei geht von einer Gewalttat aus und hat einen 18-jährigen Tatverdächtigen aus Korneuburg festgenommen. Nach ersten Informationen dürfte ein Streit eskaliert sein. Die beiden Männer sollen sich über soziale Medien kennengelernt haben. Die Jobsuche in Österreich war selten so schwierig wie jetzt. Das zeigt der neue Arbeitsmarktkompass von Market Agent. Das ist auch ein Grund, warum derzeit nur ein Drittel der Beschäftigten darüber nachdenkt, den Job zu wechseln. Die Umfrage zeigt auch, dass die Mehrheit mit ihrem derzeitigen Job auch wieder zufriedener ist als zuletzt. 8 von 10 sagen, dass es in der Arbeit derzeit gut läuft. In London sind jetzt bald erste Robotaxis unterwegs. Uber und sein Partner Wave dürfen jetzt Fahrgäste mit selbstfahrenden Autos befördern. Zur Sicherheit sitzt vorerst aber noch ein echter Fahrer am Steuer. Die britische Hauptstadt wird damit zum Testzentrum für autonome Taxis in Europa.

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3: Das Rockantenne Österreich-Wetter. Heute stellt sich das Wetter um. Gerade am Nachmittag sind jetzt dann wirklich im ganzen Land Gewitter möglich. Stellenweise werden die heftig. Mit Sonnenschein nochmal bis zu 36 Grad, ansonsten um die 30 Grad höchstens. Morgen Freitag dann überall weniger heiß mit höchstens 30 Grad. Es wird aber schwül. Dazu gibt's Sonne und Wolken gemischt. Immer wieder sind auch Regen und Gewitter mit dabei.
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5: Im Studio Christina Adler. In der Früh ist in Langenzersdorf im niederösterreichischen Bezirk Korneuburg ein 29-jähriger Mann tot in einem Einfamilienhaus gefunden worden. Die Polizei geht von einer Gewalttat aus und hat einen 18-jährigen Tatverdächtigen aus Korneuburg festgenommen. Nach ersten Informationen dürfte ein Streit eskaliert sein. Die beiden Männer sollen sich über soziale Medien kennengelernt haben. Auch die österreichische Gesundheitskasse setzt jetzt auf künstliche Intelligenz. So sollen etwa eingereichte Arztrechnungen automatisiert bearbeitet werden, um das Geld schneller an die Patienten zu erstatten. Auch die Meine ÖGK-App wird laufend erweitert. Dort können Versicherte etwa Termine beim Arzt buchen, elektronische Rezepte abrufen und Rechnungen einreichen. Am Flughafen Düsseldorf hat ein Passagier versucht, Kokain in Lutschern nach Deutschland zu schmuggeln. Der Mann hatte 3 Kilo Koks mit, die er in roten Lollis versteckt hatte. Weitere 6 Kilo waren in Schuhen, Rucksäcken und Handtaschen verteilt. Der 68-Jährige ist von Brasilien über Lissabon nach Düsseldorf geflogen.
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1: Five Finger Death Punch – Legacy. Auch auf ihrem mittlerweile 10. Studioalbum Legacy, da zeigen uns Five Finger Death Punch einmal mehr, wie Modern Metal klingen soll. Fette Riffs, eine noch fettere Produktion und auch ein seit jeher gutes Händchen für Melodien. Gefühlt ist ja den Herrschaften von Five Finger Death Punch das Songwriting ohnehin irgendwie in die Wiege gelegt worden. Und genauso geht's da auch auf dem neuen Album weiter. Das Album wird zunächst nur digital veröffentlicht, um den Fans die neuen Songs rechtzeitig zur Sommertour schon mal präsentieren zu können. Vinyl und CD folgen dann Mitte September. Legacy von Five Finger Death Punch ist unser Album der Woche auf Rockantenne Österreich.

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0: Das Rock an seine Österreich-Wetter. Am Nachmittag mehr und mehr Regen und Gewitter. Die sind wirklich im ganzen Land möglich, diese heftigen Schauer. Dazu stellenweise bis zu 36 Grad nochmal mit Sonne, ansonsten um die 30 Grad höchstens. Morgen Freitag überall weniger heiß, höchstens 30 Grad, aber schwül. Dazu Sonne und Wolken gemischt, immer wieder auch Regen und Gewitter mit dabei.
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2: Im Studio Christina Adler. Dieses Jahr sind besonders viele Wespen unterwegs. Laut Experten liegt das vor allem an den hohen Temperaturen, bei denen die Insekten mehr Nahrung finden. An sich sind Wespen wichtig für das Ökosystem, weil sie wiederum von Vögeln und anderen Tieren gegessen werden. Doch für uns Menschen sind sie eher lästig. Besonders Erdwespen können zum Problem werden. Wenn man etwa beim Rasenmähen über ein Nest fährt, kann man schon den ein oder anderen Stich abbekommen. Die Großhandelspreise in Österreich ziehen weiter an, und zwar um fast 7% im Vergleich zum Vorjahr. Hauptgrund sind die gestiegenen Preise für Sprit und Heizöl, aber auch Gummi, Kunststoffe und Altmaterial kosten mehr. Die Großhandelspreise gelten ja als wichtiger Hinweis darauf, wie sich die Inflation in den nächsten Monaten entwickeln könnte. Und noch ein

0: Tipp für alle, die gerne Sterne beobachten. Die Organisation Dark Sky International hat die Gemeinde Weißbach bei Lofa in Salzburg für ihre besonders dunklen Nächte ausgezeichnet, in denen man die Sterne gut beobachten kann. Es ist österreichweit erst der dritte derartige Sternenpark nach Attersee, Traunsee in Oberösterreich und Eisenwurzen in Niederösterreich.
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3: Das Rockantenne Österreich-Wetter. Heute stellt sich das Wetter um. Gerade am Nachmittag sind jetzt dann wirklich im ganzen Land Gewitter möglich. Stellenweise werden die heftig.

0: Mit Sonnenschein nochmal bis zu 36 Grad, ansonsten um die 30 Grad höchstens. Morgen Freitag dann überall weniger heiß mit höchstens 30 Grad. Es wird aber schwül. Dazu gibt's Sonne und Wolken gemischt. Immer wieder sind auch Regen und Gewitter mit dabei.
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2: Im Studio Christina Adler. Immer mehr Österreicherinnen und Österreicher wechseln ihren Strom- und Gasanbieter. In den ersten 6 Monaten des Jahres haben sich fast 235.000 Haushalte und Unternehmen für einen neuen Tarif entschieden. Das ist ein neuer Rekord. Laut E-Control liegt das an den weltweiten Unsicherheiten. Viele wollen sich vor dem Winter und der nächsten Heizsaison günstigere Preise sichern, heißt es weiter von der Regulierungsbehörde. Dieses Jahr sind besonders viele Wespen unterwegs. Laut Experten liegt das vor allem an den hohen Temperaturen, bei denen die Insekten mehr Nahrung finden. An sich sind Wespen wichtig für das Ökosystem, weil sie wiederum von Vögeln und anderen Tieren gegessen werden. Doch für uns Menschen sind sie eher lästig. Besonders Erdwespen können zum Problem werden. Wenn man etwa beim Rasenmähen über ein Nest fährt, kann man schon den ein oder anderen Stich abbekommen. Für die Kinobranche geht es wieder leicht bergauf. Nach den Einbrüchen in der Corona-Zeit sorgen nun Filme wie der neue Spider-Man oder die Odyssee für einen Aufschwung. Weltweit könnten die Kinoeinnahmen heuer fast wieder das Niveau von vor der Pandemie erreichen. Gleichzeitig waren aber auch weniger Zuschauer in den Kinos. Das Umsatzplus kommt hauptsächlich von deutlich teureren Tickets. Ob das Kino ein echtes Comeback schafft, bleibt also offen.
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11: 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Wetter sonnig ist es stellenweise jetzt noch in der Rockrepublik. Vielerorts ist nämlich immer wieder mal Regen und auch das ein oder andere Gewitter aktuell mit dabei. Speziell zwischen Vorarlberg und Niederösterreich wird es nass in den nächsten Stunden. Dazu jetzt aktuell 36 Grad in Graz beim Jakominiplatz, 33 in Wien und 29 Grad aktuell in Jenbach. Im Laufe des Nachmittags

0: Mittags und speziell am Abend sowie in der Nacht, da müssen wir im ganzen Land immer wieder mal mit ein bisschen Regen und Gewittern rechnen. Der morgige Freitag, der bringt uns dann so ziemlich alles. Sonne, Wolken, immer wieder auch ein bisschen Regen und Gewitter. Das ganze Morgen bei Spitzenwerten von bis zu 31 Grad.
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2: Im Studio Christina Adler. Wegen einer Schwerpunktaktion gegen Jugendkriminalität unterstützen ab heute täglich 24 Polizistinnen und Polizisten aus Niederösterreich, Oberösterreich, der Steiermark und dem Burgenland die Wiener Polizei. Für das Innenministerium ist das ein Routineeinsatz. Kritik kommt da von Personalvertretern der Polizei. Sie sagen, der Einsatz zeigt, dass Wien zu wenig Personal hat und dadurch auch in den Bundesländern Lücken entstehen. Mehr als die Hälfte der Österreicherinnen und Österreicher nutzt bereits Selbstbedienungskassen in Supermärkten. Das zeigt eine aktuelle Umfrage des Handelsverbands. Besonders beliebt ist der Self-Checkout bei den jüngeren Generationen, während die älteren Kunden eher skeptisch sind. Weniger verbreitet ist noch das sogenannte Scan and Go. Dabei scannt man die Produkte mit dem Handy und bezahlt direkt in der App. Auf den heimischen Seen und Flüssen sind in diesem Sommer wieder viele Stand-up-Paddler unterwegs. Doch aufgepasst! Durch die extreme Hitze können aufblasbare Boards platzen, weil sich die Luft im Inneren ausdehnt. Experten raten deshalb, etwas Luft auszulassen und das Stand-up-Paddel im Schatten oder im Wasser zu lagern.
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0: Um kurz nach drei, hi, freue mich, dass wir uns gemeinsam in Richtung Feierabend rocken. Und ja, vielleicht holt ihr euch da ja auch schon bald bei uns eine brandneue Gitarre. Die schenken wir euch nämlich mit den größten Riffs der Rockgeschichte den ganzen August lang. Beim Rockantenne Österreich Riffraten. Wie es genau funktioniert, das klären wir gleich. Nach Europe, Daughtry und AC/DC.
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0: So entspannt rocken wir uns in Richtung Feierabend mit dem Rockantenne Österreich Home Run Europe und Carrie, feinste Classic Rock Sounds. Freue mich, dass wir es da hören im ganzen Land auf DAB Plus und in der Rock City Wien auch auf UKW. Wir sind mittendrin im August, dem Monat, dass euch deine brandneue Gitarre bescheren könnte.
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0: Oh yes, den ganzen August über gibt's jede Woche eine Gitarre von Yamaha Music abzustauben. Um welches aktuell geht, das seht ihr jetzt in der Rockantenne Österreich App. Ja, und Riffraten verrät schon. Es geht darum, so viele Riffs wie nur möglich zu erkennen. Mehr zumindest als euer Gegner oder eure Gegnerin. Denn dann steigt sie auf und spielt's am Freitag mit ein bisschen Glück im Grande Finale um eine neue Gitarre. Heute in der Früh angetreten sind Titelverteidiger David aus Ludmannsdorf in Kärnten gegen den Emanuel aus Oberösterreich. Und leck, die beiden haben heute in der Früh echt ordentlich Gas gegeben. Da war sogar unser Morningman Martin Hammel beeindruckt.
2: Das heißt, es war ein unglaublich starker Auftritt vom David mit 4 Richtigen, aber der Emanuel hat tatsächlich das erste Mal bei Briefraten hier irgendjemand 5 Richtige geschafft.
3: Ja, cool, Wahnsinn.
0: Damit hat der Emanuel den David nochmal schnell rausgekickt und der Emanuel aus Oberösterreich steht morgen im Grande Finale. Das ist übrigens eines der Riffs, das ihn da ins Finale geschickt hat. Ja, super easy im Grunde. Red Hot Chili Peppers mit Snow und Hey Yo. 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Oder wir einfach gern nächste Woche beim Riffraten dabei. Ja, dann ab mit euch in die Rockantenne Österreich App und anmelden fürs Riffraten. Und mit ein bisschen Glück habt ihr dann schon bald eine neue Gitarre bei euch zu Hause stehen. Und spielt sie auch vielleicht diesen Song drauf nach. Hier sind Aerosmith und Amazing auf Rockantenne Österreich.

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0: Mit Lynyrd Skynyrd geht's ganz entspannt durch den Donnerstagnachmittag hier im Rockantenne Österreich Homerun. Gleich geben wir mal ein bisschen mehr Gas mit Royal Republic. Absolut geiles Cover, Stayin' Alive in der nächsten halben Stunde mit dabei und Kult-Rock-Sounds von Don Henley, The Boys of Summer.
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0: So klingt der Weg in Richtung Feierabend mit dem Rockantenne Österreich Home Run. Wir hören uns da im ganzen Land auf DAB Plus und in der Rock City Wien auch auf UKW. Und ich freue mich sehr, ich bin nämlich jetzt nicht allein im Studio, denn unser Haus- und Hof-Rockstar Roman Gregory ist jetzt bei mir im Studio. Roman, hast du jetzt schon mal vorbeigeschaut? Weil wir haben schon mal kurz über den Sonntag gesprochen.
1: Ja, natürlich. Kein Home Run ohne Roman.
0: Oh,
1: kann
0: schön,
1: ich sagen.
0: Schönes
1: Wortspiel zum Einstieg.
0: Ja, der Home Run ist ja ganz nett für dich, aber das, worum es ja eigentlich geht, ist die Rockstar Radio Show. Deine eigene Sendung, jeden zweiten Sonntag im Monat. Worum so geht es denn diese Woche?
1: Ja, es geht um Abkühlung. Also es ist ja Hitzewelle überall und ich nehme euch diesmal mit auf kleine Festivals. Mhm. Also nicht nur diese Mega-Events werden gefeatured, sondern auch kleine Festivals, wo die Leute noch aus reinen Idealismus veranstalten, kein Geld dabei verdienen, der einzige Lohn ist ein Vollrausch und dort will ich hin, dort bin ich zu Hause. Ja, und wir feiern auch noch einen Rockpensionisten, der sich da jetzt neu eingereiht hat in dieser Riege. Klein News, der ist jetzt auch von den Ärzten angewiesen worden, seine Live-Karriere zu beenden und lass mal ein bisschen rekapitulieren.
0: Ja, also viel los bei dir am Sonntag wieder in der Sendung. Die Rockstar Radio Show mit Roman Gregory. Auch diesen Sonntag wieder ab 18 Uhr. Natürlich nur exklusiv hier bei uns auf Rockantenne Österreich.

Der Rock-Soundtrack auf dem Weg in Richtung Feierabend. Free und All Right Now im Rockantenne Österreich Home Run um kurz vor vier, gleich mit den Beastie Boys. You gotta fight for your right. Fight for your right in der nächsten halben Stunde mit dabei, genauso wie Good Charlotte mit The Lifestyles of the Rich and the Famous.

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1: Das Rockantenne Österreich Wetter. Einiges an Sonne, aber auch immer wieder Regen und Gewitter sind heute Nachmittag mit dabei. Speziell zwischen Vorarlberg und Niederösterreich wird es dann nass. Sonst schaut es noch recht trocken im Land aus. Dazu hat es derzeit 27 Grad in Lofer, 34 Grad beim Naschmarkt in Wien und 37 Grad aktuell in Oberwart. Im Laufe der nächsten Stunden, speziell am Abend und in der Nacht, da müssen wir der ganzen Rockrepublik immer wieder mal mit Regen und Gewittern rechnen. Auch der morgige Freitag hat wettertechnisch alles zu bieten. Sonne, Wolken, immer wieder auch ein bisschen Regen und einige Gewitter können mit dabei sein. Das ganze Morgen bei bis zu 31 Grad.
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3: 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Im Studio Christina Adler. Wassersparen heißt es derzeit auf mehreren Schutzhütten des österreichischen Alpenvereins. Der Grund ist die anhaltende Trockenheit. Betroffen sind unter anderem Hütten in der Hochschwabgruppe, im Totengebirge und in den Karnischen Alpen. Um den Betrieb aufrechtzuerhalten, wird das Duschen eingeschränkt oder Trockentoiletten eingesetzt. Zumindest bis jetzt musste noch keine Alpenvereinshütte wegen Wassermangels geschlossen werden. Wegen einer Schwerpunktaktion gegen Jugendkriminalität unterstützen seit dieser Woche täglich 24 Polizistinnen und Polizisten aus Niederösterreich, Oberösterreich, der Steiermark und dem Burgenland die Wiener Polizei. Für das Innenministerium ist das ein Routineeinsatz. Kritik kommt aber von den Personalvertretern der Polizei. Sie sagen, der Einsatz zeigt, dass Wien zu wenig Personal hat und dadurch auch in den Bundesländern Lücken entstehen. Nach dem mutmaßlichen Drohnenanschlag auf den Flughafen Leipzig gibt es jetzt neue Hinweise. Das Ziel könnte ein ukrainisches Frachtflugzeug gewesen sein, das militärische Munition an Bord hatte. Das berichtet etwa die Süddeutsche Zeitung und der Fernsehsender NDR. Die Drohne ist aber rechtzeitig entdeckt worden. Passiert ist nichts. Wer hinter dem mutmaßlichen Anschlagsversuch steckt, ist noch unklar.
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1: Um kurz nach vier, hallo, freue mich, dass wir uns gemeinsam dem Feierabend entgegenrocken. Und Feierabend ist da gleich ein gutes Stichwort, denn gleich schauen wir, wo wir dem da demnächst gemeinsam abrocken können. Nach den Beastie Boys, der Little River Band und Good Charlotte.
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0: Na, da hätten wir nun ordentlich kurz vorm Feierabend zu den Beastie Boys und Fight for Your Rights im Rockantenne Österreich Home Run. Jetzt schauen wir, was sich demnächst so tut bei uns im Land.
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0: Übermorgen am Samstag, da headbangen wir gemeinsam in Attnang-Puchheim bei Punk Rock Factory. On stage Royals, Sabi und Here for a Reason. Ja, das wird gescheit lässig. 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Da freuen wir uns schon sehr drauf, wenn wir da gemeinsam ordentlich Gas geben werden. 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

0: Grüß Gott an der Gitarre, Santana, featuring Rob Thomas und Smooth im Rockantenne Österreich Home Run. Kurz vor halb fünf, gleich Nickelback. Die kanadischen Rocker mit If Today Was Your Last Day und außerdem Classic Rock Sounds von Gianna Nannini gleich dabei, America.
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Die deutschen Kult-Punk-Rocker von den Hosen. 10 kleine Jägermeister im Rock und seine Österreich-Home-Run. Schönen Donnerstagnachmittag wünsche ich euch. Freue mich, dass wir uns da gemeinsam dem Feierabend entgegenrocken. Das tun wir in ganz Österreich auf DAB Plus und in der Rock City Wien auch auf UKW. Und jetzt habt ihr noch Zeit. Bissl zumindest noch, mein Lieben. Nämlich um abzustimmen für die heißeste Chartshow, das heißeste Ranking der Woche. 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Letztes Mal noch mit Frontmann Hannes Braun. Glory Days, euer aktueller Platz 1.

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0: Kurz vor fünf, gemeinsam rocken wir uns durch den Donnerstagnachmittag mit dem Rockantenne Österreich Home Run und gleich Muse. So eine geile Nummer, Undisclosed Desires in der nächsten halben Stunde mit dabei und Classic Rock Sounds von Queen. Was für eine Hymne, gemacht für die Ewigkeit. We Will Rock You gibt's gleich.
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4: Das Rockantenne Österreich Wetter. Viele Wolken hängen da jetzt schon über dem Großteil der Rockrepublik, speziell zwischen Niederösterreich und Vorarlberg. Da müssen wir in den nächsten Stunden auch immer wieder mal mit ein bisschen Regen und Gewittern rechnen. Sonst ist es aber trocken im Land. Dazu hat es derzeit 27 Grad in Dornbirn, 30 bei der Messehalle in Freistadt und 34 Grad aktuell in Wien. Im Laufe des Abends, aber vor allem in der Nacht, da müssen wir dann in der ganzen Rockrepublik immer wieder mal mit Regen und Gewittern rechnen. Der morgige Freitag, der hat dann auch so ziemlich alles mit dabei. Sonne, Wolken, immer wieder mal auch Regen. Das ganze Morgen bei Spitzenwerten von bis zu 31 Grad.
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5: Im Studio Christina Adler. Hitze und Trockenheit setzen auch der österreichischen Landwirtschaft immer mehr zu. Weil das Futter knapp wird, müssen viele Bauern ihre Rinder früher als geplant verkaufen oder notschlachten lassen. Das stellt die Landwirtschaft auf eine historische Belastungsprobe, ist heute nach der Expertensitzung zum Thema Hitze und Trockenheit von Regierungsberatern zu hören. Auch die Getreideernte leidet stark unter den Folgen der aktuellen Trockenperiode. Die von der AMA prognostizierte Gesamtproduktion soll heuer unterdurchschnittlich ausfallen. Einen Polizeigroßeinsatz hat es heute Nachmittag in Wien gegeben. Das Gebiet rund um die Filiale des Schmuckhändlers und Auktionshauses Dorotheum in der Währinger Straße ist großräumig gesperrt worden, heißt es von der Polizei. Mehrere Medien berichten von einem bewaffneten Raubüberfall und einer möglichen Geiselnahme. Die Polizei hat uns das aber noch nicht bestätigt. Und noch ein Tipp für alle, die gerne Sterne beobachten. Die Organisation Dark Sky International hat die Gemeinde Weißbach bei Lofer in Salzburg für ihre besonders dunklen Nächte ausgezeichnet, in denen man die Sterne gut beobachten kann. Es ist österreichweit erst der dritte derartige Sternenpark nach Attersee, Traunsee in Oberösterreich und Eisenwurzen in Niederösterreich.
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1: Um kurz nach fünf, willkommen im Donnerstagfeierabend. Freue mich, dass wir den gemeinsam verbringen. Gleich, da sprechen wir darüber, wie ihr an eine brandneue Gitarre for free kommt. Gleich noch Bon Jovi, Muse und Queen.
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0: Die Marielle aus Berndorf schreibt, Bon Jovi, Wanted Dead or Alive, absolute Hymne. Und recht hat sie. Schön, dass ihr dabei seid. Hier ist der Rockantenne Österreich Home Run. Freue mich, dass wir uns da gemeinsam durch den Donnerstag Feierabend rocken. Und jetzt, meine Lieben, geht's mit ein bisschen Glück um eine neue Gitarre für euch.
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0: Ja, schon einiges dabei, was man wirklich easy erkennen kann. Die Toten Hosen waren sie. AC/DC, It's a Long Way to the Top. Die Red Hot Chili Peppers mit Snow. CCR mit Fortunate Son. Und Judas Priest mit Living After Midnight. Ja, einfache Geschichte eigentlich. David aus Kärnten, der Titelverteidiger, ist bei 4 richtig gelegen. Schon echt eine gute Leistung. Aber der Emanuel aus Oberösterreich hat einfach mal alle 5 auf Anhieb richtig gehabt und steht damit morgen im Finale.
1: Ja, cool. 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

0: Das wäre Kultnummer. Ziggy Stardust, David Bowie im Rockantenne Österreich Home Run. Und gleich der Grölmer am Heimweg nochmal ordentlich mit. Tenacious D und Tribute in der nächsten halben Stunde mit dabei. Und wenn wir gerade so schön beim Mitsingen sind, dann gibt es auch gleich Bryan Adams. Summer of 69, gleich im Rockantenne Österreich Home Run.
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Yes, da geht was weiter. Geile Nummer zum Feierabend. Guns N' Roses und Paradise City im Rockkonzern Österreich Home Run. Hoffe, ihr könnt den Feierabend genießen. Seid schon gut durch den Stau durchgekommen, wobei momentan ja alle im Urlaub. Da kommt man eigentlich ganz gut durch. Heute, 6. August 2026, haben wir Grund zu feiern. Nicht nur, weil wir gut durch den Abendverkehr gekommen sind, sondern auch, weil heute vor 61 Jahren ein legendäres Album erschienen ist, Help von den Beatles. Hör darauf, ist zum Beispiel die Weltnummer Ticket to Ride. She's got a ticket to ride. She's got a Natürlich der Titeltrack Help und noch viele, viele andere ganz großartige Nummern. Yesterday zum Beispiel auch mit drauf. Und der Song ist ja zum Beispiel der meistgecoverte Song aller Zeiten. 2200 Mal ist er neu aufgenommen worden und steht damit auch im Guinness-Buch der Rekorde. Help ist der Soundtrack zum gleichnamigen Film der Beatles und heute eben vor 61 Jahren rausgekommen. Ein legendäres Album, das wir jetzt natürlich auch feiern. Mit welchem Song könnte es besser gehen als dem Titeltrack? Hier sind die Beatles mit Help auf Rockantenne Österreich.

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0: Ganz entspannter Rock-Sound zum 5.06 Uhr im Rockantenne Österreich Home Run. REO Speedwagon and Can't Fight This Feeling. Freue mich, dass wir uns gemeinsam durch den Feierabend rocken. Das tun wir gleich mit die Artvögel. Das ist der Classic Rock Sounds, Your Love in der nächsten halben Stunde mit dabei und die beste Band der Welt. Es gibt nur einen Gott, Bela Farin Rotz, die Ärzte und die Junge gleich.
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4: Das Rockantenne Österreich Wetter. Viele, viele Wolken, die hängen da schon derzeit am Himmel über der Rockrepublik. Ein paar Sonnenplätze gibt es aber noch, zum Beispiel in Wien, dann in Niederösterreich stellenweise sowie im Burgenland. Ansonsten ja, müssen wir aber aktuell jetzt auch schon immer wieder mal mit Regen und Gewittern rechnen, speziell zwischen Vorarlberg und Niederösterreich. Dazu hat es aktuell 34 Grad in Wien, 32 in Pörtschach und 31 Grad in Amstetten beim Bahnhof. Im Laufe der nächsten Stunden, aber speziell in der Nacht, da müssen wir dann in dem ganzen Land immer wieder mal mit Regen und Gewittern rechnen. Dazu sinken die Temperaturen in der Nacht auf bis zu 12 Grad. Der morgige Freitag, der hat uns auch im Wetter schon alles mit dabei. Sonne, Wolken, immer wieder ein bisschen Regen und auch ein paar Gewitter können stellenweise dabei sein. Das ganze Morgen bei bis zu 31 Grad.
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5: Im Studio Christina Adler. Ein Polizeigroßeinsatz läuft gerade in Wien, nachdem beim Schmuckhändler Dorotheum in der Währinger Straße ein Überfallsalarm ausgelöst wurde, ist das Gebiet rund um die Filiale großräumig gesperrt worden. Auch die Kobra ist vor Ort. Laut Polizei soll eine Zeugin einen Mann vermutlich mit einer Schusswaffe im Geschäft gesehen haben. Derzeit wird geklärt, ob sich Mitarbeiter, Kunden oder auch der mutmaßliche Täter noch im Geschäft befinden, schreibt die Polizei auf X. Die anhaltende Hitze- und Trockenperiode belastet die Landwirtschaft, sorgt für niedrige Grundwasserstände und begünstigt Waldbrände. Die Lage in Österreich sei unter Kontrolle, ist heute vom Krisenkoordinator der Regierung zu hören. Auch wenn 90% der Messstellen sehr niedrige Grundwasserstände zeigen, sei die Trinkwasserversorgung in Österreich derzeit gesichert. Trotzdem wird zum Wassersparen aufgerufen. Auch die österreichische Gesundheitskasse setzt jetzt auf künstliche Intelligenz. So sollen etwa eingereichte Arztrechnungen automatisiert bearbeitet werden, um das Geld schneller an die Patienten zu erstatten. Auch die Meine ÖGK-App wird laufend erweitert. Dort können Versicherte zum Beispiel Termine beim Arzt buchen, elektronische Rezepte abrufen oder Rechnungen einreichen.
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4: Um kurz nach sechs. Hi, freue mich, dass wir uns gemeinsam durch den Abend rocken. Gleich tun wir das zu brandneuen Rocksounds. Da hören wir nämlich in unser Album der Woche von Five Finger Death Punch rein. Davor noch die Outfield, The Rolling Stones und die Ärzte. Junge.
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6: America's Best, Divine Curry.

0: Eine meiner absoluten Lieblingskultnummern, die Outfield und Your Love im Rockantenne Österreich Home Run. Jetzt gibt's was brandneues.
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0: Five Finger Death Punch Legacy. Es ist das mittlerweile 10. Studioalbum von Five Finger Death Punch. Und auch auf dem zeigen sie uns einmal mehr, was sie eigentlich so drauf haben. 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

0: Das klingt schon gescheit fett, das neue Werk von Five Finger Death Punch. Übrigens wird das Album zunächst jetzt mal nur digital veröffentlicht und erst dann ja, Mitte September herum auf Vinyl und CD rausgebracht. So oder so, ein cooles Werk. Legacy von Five Finger Death Punch ist unser Album der Woche. Und natürlich hören wir jetzt auch gleich in einen Song in voller Länge rein. Hier ist In Time auf Rockantenne Österreich.
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Von der Frauenfrau Skin haben wir gerade erst am Montag den Geburtstag gefeiert. Skanker Nancy und We Kim Rockantenne Österreich Home Run. Und gleich verpassen wir uns echt der Gänsehaut wieder mit der nächsten Frauenpower. Evanescence. Bring Me to Life in der nächsten halben Stunde mit dabei. Genauso wie gleich Van Halen und Beautiful Girls.

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0: Oasis und Wonderwall am Donnerstagfeierabend hier im Rockantenne Österreich Home Run. Freue mich, dass wir uns gemeinsam durch den heutigen Abend rocken. Das tun wir in ganz Österreich auf DAB Plus und in der Rocksity Wien auch auf UKW. Wir alle haben sie, wir alle kennen sie, wir alle lieben sie. So Bands, die uns eigentlich schon mehr oder weniger von unseren Eltern vererbt worden sind. Weil die sind einfach schon so lange im Geschäft, dass die Bands da wirklich Generationen begeistert haben. AC/DC ist zum Beispiel so eine Band. Und Gründe, die zu lieben, gibt es wirklich viele.
1: Weil AC/DC mich seit meinen Babyschuhen begleitet, weil mein Papa uns immer die beste Musik gezeigt und beigebracht hat.
2: Mit AC/DC in der Pool zu starten, was Besseres gibt es ja gar nicht, oder?
3: Alles ist besser, wenn AC/DC drin vorkommt.
4: AC/DC forever.
0: Na gut, wenn das so ist, dann spielen wir jetzt natürlich AC/DC. Hier ist Highway to Hell auf Rockantenne Österreich.

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großartig klingt nur hier der Rockantenne Österreich Home Run. Freue mich, dass wir uns gemeinsam durch den Abend rocken mit Chris Cornell und You Know My Name. Und gleich sehr cooles Cover von Lacuna Coil dabei. Macht man schon ehrlicherweise ein bisschen Gänsehaut. Enjoy the Silence in der nächsten halben Stunde gleich, genauso wie Classic Rock von Status Quo.

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15: Das Rockantenne Österreich Wetter. Immer mehr Regentropfen und stellenweise auch Gewitter gehen da schon im ganzen Land nieder, vor allem zwischen Vorarlberg und Niederösterreich. Sonst ist es stellenweise noch trocken. Dazu hat es aktuell in Deutschlandsberg am Hauptplatz 34 Grad, 33 noch in Wien und 24 Grad derzeit in Bludenz. Im Laufe des Abends und auch vor allem in der Nacht, da müssen wir immer wieder mal im ganzen Land mit Regen und Gewittern rechnen. Dazu sinken die Temperaturen auf bis zu 12 Grad. Der morgige Freitag, der hat dann in Sachen Wetter so ziemlich alles mit dabei. Sonne, Wolken, Regen und stellenweise auch ein paar Gewitter. Das ganze Morgen bei Spitzenwerten von bis zu 31 Grad.
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16: Im Studio Christina Adler. Bei einem Großbrand in einem Mehrparteienhaus in Kemmerten an der Ybbs im niederösterreichischen Bezirk Amstetten mussten heute 17 Wohnungen und etwa 60 Personen evakuiert werden. Zwei Menschen sind leicht verletzt worden. Der Einsatz wird noch bis in die Nacht andauern. Für viele Bewohner werden jetzt Ersatzunterkünfte gesucht. Warum das Feuer ausgebrochen ist, ist derzeit noch unklar. Die anhaltende Hitze- und Trockenperiode belastet die Landwirtschaft, sorgt für niedrige Grundwasserstände und begünstigt Waldbrände. Die Lage in Österreich sei unter Kontrolle, ist heute vom Krisenkoordinator der Regierung zu hören.

0: Auch wenn 90% der Messstellen sehr niedrige Grundwasserstände zeigen, sei die Trinkwasserversorgung in Österreich derzeit gesichert. Trotzdem wird zum Wassersparen aufgerufen. Auf den heimischen Seen und Flüssen sind in diesem Sommer wieder viele Stand-up-Paddler unterwegs. Doch aufgepasst! Durch die extreme Hitze können aufblasbare Boards platzen, weil sich die Luft im Inneren ausdehnt. Experten raten deshalb, etwas Luft auszulassen und das Stand-up-Paddel im Schatten oder im Wasser zu lagern.
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2: Um kurz nach 7, hallo, freue mich, dass wir uns gemeinsam durch den Donnerstag-Feierabend rocken. Das tun wir gleich zu feinsten Rock-Sounds made in Austria. Von Zug nach Wien, sehr, sehr lässige Band. Davor noch The Police, Lacuna Coil und Status Quo mit In the Army Now.
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0: So klingt der Donnerstagabend mit der Police im Rockantenne Österreich Home Run. Jetzt gibt's feinste heimische Rocksounds.
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0: Es gibt einfach so viele großartige Bands bei uns in Österreich, da wird's Zeit, dass wir wieder mal eine in den Mittelpunkt und ins Rampenlicht stellen. Zum Beispiel Zug nach Wien, eine Band aus Wien, die haben 2018 ihre Debütsingle rausgebracht und seitdem haben die vier Wiener echt ordentlich Gas gegeben und sich eine gescheite Fanbase erspielt. Im Herbst, da sind sie wieder auf Tour unterwegs durch Österreich, zum Beispiel am 25. September, da sind sie im Ann und Pat in Linz. Alle Infos dazu findet ihr jetzt in der Rockantenne Österreich App. Dort gibt's übrigens in unserer Mediathek auch im Rock Stories Podcast ein ausführliches Interview, bei dem ihr Zug nach Wien heute ein bisschen besser kennenlernen könnt. Stoff und Matze von Zug nach Wien haben uns da zum Beispiel ein bisschen was zu ihrer aktuellen Single Cha-Cha-Chao erzählt.
2: Cha-Cha-Chao, es geht eigentlich ums Tanzen und eigentlich geht's gar nicht ums Tanzen, nämlich sondern um toxische Beziehungen, ja, um was Tango, Rumba und Walzer und toxische, schlechte Gespräche oder Beziehungen gemein haben, das hört man in dem Song.
0: Ja, also wenn es nicht ums Tanzen geht, mich animiert es trotzdem zum Tanzen. Echt eine wahnsinnig geile Nummer, aber hört selbst.
2: Hallo, hier ist der Stoffi.
3: Und der Matze.
2: Von Zug nach Wien und ihr hört unsere neue Single Cha-Cha-Chao hier auf Rockantenne Österreich. Viel Spaß beim Hören und vielleicht sogar beim Tanzen.

0: Samu Haber mit seinen Kollegen von Sunrise Avenue, Hollywood Hills im Rockantenne Österreich Home Run. Und gleich so eine geile Nummer von The Pretty Reckless. Je lauter man die hört, umso besser wird die. Death by Rock'n'Roll in der nächsten halben Stunde mit dabei. Genauso wie Kult Rock Sounds von Tom Petty and the Heartbreakers. American Girl. Gibt's gleich im Rockantenne Österreich Home Run.
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0: Das ist der Rock-Soundtrack für den Donnerstag-Feierabend. Gemeinsam Rockmonster durch in ganz Österreich auf DAB Plus und in der Rock City Wien auch auf UKW. Das ist der Rockantenne Österreich Home Run. 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
3: Im Studio Christina Adler. Dieses Jahr sind besonders

0: viele Wespen unterwegs. Laut Experten liegt das vor allem an den hohen Temperaturen, bei denen Insekten mehr und länger Nahrung finden. An sich sind Wespen wichtig für das Ökosystem, weil sie für Vögel und Tiere eine wichtige Nahrungsquelle sind. Doch für uns Menschen sind sie eher lästig. Besonders Erdwespen können da zum Problem werden. Wenn man etwa beim Rasenmähen über ein Nest fährt, kann man schon einmal den einen oder anderen Stich abbekommen. Wasser sparen heißt es derzeit auf mehreren Schutzhütten des österreichischen Alpenvereins. Der Grund ist die anhaltende Trockenheit. Betroffen sind unter anderem Hütten in der Hochschwabgruppe, im Totengebirge und in den Karnischen Alpen. Um den Betrieb aufrechtzuerhalten, wird das Duschen eingeschränkt oder Trockentoiletten eingesetzt. Zumindest bis jetzt musste noch keine Alpenvereinshütte wegen Wassermangels geschlossen werden. Forschende der Johannes-Kepler-Universität in Linz haben eine KI entwickelt, die Waldbrände viel früher erkennen kann als bisher. Mithilfe von Wärmebilddrohnen entdeckt das KI-System sogar Feuer unter dicht bewachsenen Bäumen, dort wo herkömmliche Kameras nicht sehen. Das könnte die Brandbekämpfung künftig deutlich erleichtern und dabei helfen, größere Waldbrände frühzeitig zu erkennen und eine Ausbreitung so zu verhindern.
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8: Im Studio Christina Adler. Dieses Jahr sind besonders viele Wespen unterwegs. Laut Experten liegt das vor allem an den hohen Temperaturen, bei denen Insekten mehr und länger Nahrung finden. An sich sind Wespen wichtig für das Ökosystem, weil sie für Vögel und Tiere eine wichtige Nahrungsquelle sind. Doch für uns Menschen sind sie eher lästig. Besonders Erdwespen können da zum Problem werden. Wenn man etwa beim Rasenmähen über ein Nest fährt, kann man schon einmal den einen oder anderen Stich abbekommen. Wasser sparen heißt es derzeit auf mehreren Schutzhütten des österreichischen Alpenvereins. Der Grund ist die anhaltende Trockenheit. Betroffen sind unter anderem Hütten in der Hochschwabgruppe, im Totengebirge und in den Karnischen Alpen. Um den Betrieb aufrechtzuerhalten, wird das Duschen eingeschränkt oder Trockentoiletten eingesetzt. Zumindest bis jetzt musste noch keine Alpenvereinshütte wegen Wassermangels geschlossen werden. Forschende der Johannes Kepler Universität in Linz haben eine KI entwickelt, die Waldbrände viel früher erkennen kann als bisher. Mithilfe von Wärmebilddrohnen entdeckt das KI-System sogar Feuer unter dicht bewachsenen Bäumen, dort wo herkömmliche Kameras nicht sehen. Das könnte die Brandbekämpfung künftig deutlich erleichtern und dabei helfen, größere Waldbrände frühzeitig zu erkennen und eine Ausbreitung so zu verhindern.
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Es gibt noch schöne Überraschungen in diesem Leben. Kiss in Dynamite haben mit ihrem Noch-Sänger Hannes Braun ein Abschiedsalbum aufgenommen. Erste Single daraus und neu auf Rockantenne Österreich. Glory Days. 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

deutsche Kultgruppe nimmt Abschied. Sinner drehen nochmal eine Ehrenrunde. Boom Bang Goodbye heißt das letzte Album der Jungs und die Single Leave It All Behind ist neu. Auf Rock Antenne Österreich.

Zu ihrem ersten Kinofilm haben Green Day natürlich auch den Soundtrack eingezimmert. Die Single I'm Never Gonna R.I.P. daraus ist neu auf Rock Antenne Österreich.

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1: Five Finger Death Punch – Legacy. Auch auf ihrem mittlerweile 10. Studioalbum Legacy, da zeigen uns Five Finger Death Punch einmal mehr, wie Modern Metal klingen soll. Fette Riffs, eine noch fettere Produktion und auch ein seit jeher gutes Händchen für Melodien. Gefühlt ist ja den Herrschaften von Five Finger Death Punch das Songwriting ohnehin irgendwie in die Wiege gelegt worden. Und genauso geht's da auch auf dem neuen Album weiter. Das Album wird zunächst nur digital veröffentlicht, um den Fans die neuen Songs rechtzeitig zur Sommertour schon mal präsentieren zu können. Vinyl und CD folgen dann Mitte September. Legacy von Five Finger Death Punch ist unser Album der Woche auf Rock Antenne Österreich.
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Härter die Saiten nie klingen.

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Dieser Single kündigt eine der größten Rockbands der Welt das erste neue Album seit 9 Jahren an. Und U2 hat's immer noch drauf. Street of Dreams von U2 ist neu. Auf Rock Antenne Österreich.

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